Ich brauche dich. Ich brauche Liebhaber am Keyboard. Und ich brauche Friedrich Ben in Stu in the Brass Section. Ich brauche Rani Krija an der Percussion. Ich brauche Alex Auer an der Gitarre. Ich brauche Adak Starsam an der Sass. Ich brauche Billy Davis on the Wheels of Steel. Ich brauche den Maze an den Keyboards. Und ich brauche den Robbie Mariano am Bass. Und wir alle brauchen den Ralf Guska am Schlagzeug. Und natürlich möchte ich mich bedanken bei meinen Gästen. Metaphysics, Daniel Stoyanov, Janet Green.